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0: 3 vor halb 3.
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0: 11 nach 4.
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0: 17:45.
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0: 13 Minuten nach 9.
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0: gleich 9:15.
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0: 2 nach halb 11.
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0: 7:30.
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ihr wunderbaren, prächtigen Menschen da draußen, auf der Straße, am Lenkrad oder wo auch immer ihr diese Sendung hört. Ich grüße euch mit Freude im Herzen und zeichne verantwortlich mit Namen Satya Wadi alias Roland Leitmeier. Heute hören wir einige Stücke von Quicksilver Messenger Service. Die Band ist weit über 50 Jahre alt, die Musik auch, und ich liebe sie heute noch.

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1: Moin Moin und herzlich willkommen zu einer neuen Ausgabe von Mara, das Materialhof-Radio. Schön, dass ihr wieder eingeschaltet habt. Heute haben wir wieder einiges für euch vorbereitet, um diese Stunde zu füllen. Verantwortlich für diese Sendung ist Heiko Lübke.
2: Wir sind Michelle und
1: Michi aus dem Medienwerk.
2: Nach unseren 2 Wochen Supererholung starten wir in die Sendung mit den Informationen zu unserem Sommerfest im Materialhof. Für die emotionalen Momente haben wir einen Text vorbereitet, der den Namen Teufelskreis trägt.
1: Koffer 1 und Koffer 2 werden gepackt. Natürlich nur gedanklich. Denn heute reisen wir wieder auf die Hallig Habel. Seid gespannt. Alle wichtigen Infos gibt es hier. Für das Wochenende haben wir natürlich auch gesorgt. Ein Serientipp haben wir für euch am Start.
2: Die seelische Gesundheit ist ein wichtiges Gut. Wenn diese nicht stimmt, ist irgendwas im Busch. Ich möchte aufklären und erzählen, wieso wir trotzdem wertvoll sind und was man so braucht, um eine aufrechte seelische Gesundheit zu garantieren. Im Bereich der Gesundheit schauen wir uns heute den Schlaganfall an. Auch hier warten wichtige Infos auf euch. Jeder kennt es und jeder hasst es. Man dreht sich und man schläft einfach nicht ein. Heute erfahren wir alles rund um die Schlafstörungen.
1: Werkstattübergreifend haben wir diese Woche endlich wieder Erik am Start. Mal sehen, was er diesmal zu erzählen hat. Zum Abschluss der Sendung gibt es wie immer eine Lebenslinie und eine Traumreise. Wir von Mara wünschen euch viel Spaß bei der Sendung. Wir starten die Sendung mit Musik. Hier ist Teddy Bears und Iggy Pop mit dem Song Punk Rocker.

0: In den News aus dem Materialhof geht es heute um das diesjährige Sommerfest auf dem Gelände des Materialhofs in Rendsburg, das am 20.08.2026 von 10 bis 14 Uhr stattfindet. Alle KollegInnen sind herzlich eingeladen. Für Unterhaltung und das leibliche Wohl ist gesorgt. Musikalisch geht es weiter mit Moonkid und dem Song Schwiegermamas Albtraum.
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Die Uhr tickt. Schnell. Zu schnell. Ich will denken. Ich muss denken. Aber ich habe keine Zeit. Muss weiter, muss machen, muss sein. To-Do-Listen in meinem Kopf kreisen wie Geier über einer Pause, die ich mir nicht gönne. Morgens aufstehen, abends hinfallen, irgendwo dazwischen funktionieren. Ich renne durch den Tag, aber frage mich am Abend, ob ich überhaupt da war. War ich da oder war ich nur dabei? Dann kam der Tag, an dem ich nicht mehr konnte. Kein Wecker, kein Licht, kein Muss, nur Leere. So lag ich in meinem Zimmer, in meinem Kopf, in meinen Knochen. Ich wollte aufstehen, aber meine Knochen wogen Tonnen. Ich wollte schreien, aber meine Stimme war ein Flüstern, das niemand hörte. Ich war müde, aber nicht so, wie du denkst. Nicht die Art von müde, die mit einer Nacht Schlaf verschwindet. Die Art von müde, die in deiner Brust wohnt, in deinen Gedanken, in deinem Spiegelbild. Es war eine Dunkelheit, die keine Schatten warf, weil sie alles verschluckte. Eine Kälte, die sich nicht mit Decken vertrieben ließ. Keine Angst, für die es keinen Namen gab. Sie war nicht greifbar. Sie saß tief in mir. Ich weiß nicht, wann es anfing. Vielleicht schlich sie sich langsam in mein Leben, legte erst nur die Hand auf meine Schulter, bis sie mich ganz umklammerte. Oder vielleicht war sie immer da. Ich habe sie nur erst jetzt bemerkt, als sie mir die Luft zum Atmen nahm. Ich wollte nicht so sein. Ich wollte lachen, rennen, tanzen. Ich wollte mich fühlen. Aber ich war ein Zuschauer. Ein Zuschauer in meinem eigenen Leben. Ein Statist. Ich hörte die Welt da draußen, aber sie klang so weit weg. Jeder Tag war ein Ozean und ich musste schwimmen, obwohl ich nicht mehr konnte. Aber ich sage mir, wie schwimmt man, wenn man vergessen hat, wie man atmet? Und dann, eines Morgens, stehe ich auf. Nicht, weil ich muss, nicht, weil ich soll, sondern weil ich will. Ein Schritt, noch einer, wackelig, unsicher, aber immerhin. Und siehe da, die Hürde liegt hinter mir. Hat sich verkleinert, ist auf einmal weg. Ich schaue zurück und frage mich, warum ich dachte, ich komme nicht darüber hinweg. Lachen, weinen, atmen, rennen. Habe ich alles, vergesse ich was? Geldbeutel, Handy, Schlüssel oder war es doch was anderes? Vielleicht die Liebe, vielleicht den Spaß, vielleicht mich selbst. Ich suche. Ich suche in Momenten, die ich festhalten will, aber die durch meine Finger ringen wie Sand. Ich suche in Menschen, die nur bleiben, wenn ich ihnen gebe, was sie brauchen. Ich suche in Erinnerungen, die sich anfühlen wie ein Zuhause, aber aus Türen bestehen, die ich nicht öffnen kann. Ich will doch nur wissen, wo ich hingehöre, aber der Zug fährt und ich renne hinterher. Kein Ticket, kein Plan, nur die Angst, stehen zu bleiben. Denn wer stehen bleibt, muss sich fragen, ob er noch auf dem richtigen Weg ist. Und wer garantiert mir, dass ich das wissen will? Vielleicht ist Freiheit genau das, nicht zu wissen, wo es hingeht, nicht immer Antworten zu haben, nicht alles festzuhalten, sondern loszulassen. Ich steige nicht in den Zug. Ich bleibe stehen. Ich atme und höre mein Herz schlagen, spüre, wie die Sekunden vergehen. Aber dieses Mal jage ich ihnen nicht hinterher. Vielleicht bin ich nicht zu spät. Vielleicht bin ich genau richtig hier. Vielleicht habe ich endlich Zeit zum Leben. Danke. Musikalisch habe ich für euch PTK mit dem Titel Free World.

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1: In der Rubrik Wissenswertes geht es heute um die Hallig Habel. Habel ist mit 6 Hektar die kleinste Hallig im nordfriesischen Wattenmeer. Verwaltungsmäßig gehört sie zur Gemeinde Gröde. Ihre Länge beträgt rund 655 Meter und ihre maximale Breite etwa über 100 Meter. Habel liegt in der Schutzzone 1 des Nationalparks Schleswig-Holsteinisches Wattenmeer. Auf Habel befinden sich eine Warft, die Nordwarft, mit einer Vogelschutzstation, die von März bis Oktober mit einem Vogelwart besetzt ist. Im frühen 19. Jahrhundert gab es noch eine zweite Warft, die Süderwarft. Insgesamt gab es auf der Hallig damals 7 Häuser. Habel hatte seinerseits eine Größe von 50 Hektar. Jedoch schrumpfte die Hallig um 1876-1877 auf 35 Hektar. Die Südwarf verschwand gegen Ende des 19. Jahrhunderts, als sie bereits abgesiedelt war, von der Südküste im Meer. Habel dient vielen Seevögeln als Brut- und Rastgebiet. Ihre besondere Bedeutung erhält die Hallig als Äsungsareal der Ringelgans, aber auch der Küstenseeschwalbe. In den zurückliegenden Jahren nimmt jedoch der Anteil an Seevögeln ab. Wattwanderungen nach Habel sind verboten und zudem wegen stetig veränderter Läufe der Priele sehr gefährlich. Die Gefahr, im Schlickwatt zu versinken, besteht bei jedem Schritt. Musikalisch geht es hier weiter mit Chris Rea und dem Song Road to Hell.

Nach dem weltbekannten Roman und der ersten Verfilmung mit Sean Connery kam vor einigen Jahren jetzt diese ansprechende Verfilmung von dem epischen Roman Der Name der Rose. In den Hauptrollen als hochintelligenter Mönch und ehemaliger Inquisitor sind John Turturro und als sein Gehilfe Adson von Melk ist Damien Hardong zu sehen. Beide reisen in eine abgelegene Abtei, um an einem Konvent teilzunehmen, geraten aber kurzfristig daraufhin in einen Fluss von Gewalt und Verbrechen. Die Macht der Rhetorik, des geschriebenen Wortes, des Glaubens an Jesus Christus und das Streben nach Wahrheit sind zentrale Themen. Wenn euch einige Szenen zu drastisch sein sollten und ihr im Moment nicht so stabil seid, macht ihr vielleicht erstmal einen Bogen um diese Serie. Solltet ihr euch dafür entschließen, wartet eine aufregende Reise ins Mittelalter auf euch und ein Detektivduo, das es so seit Holmes und Watson nicht mehr gegeben hat. Und jetzt kommt Musik von Placebo. Special Needs.

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4: Wir kennen diesen Zustand alle. Manchmal fühlt sich das Leben an wie eine Welle, die über uns zusammenschlägt. Wir versuchen zu schwimmen und merken erst spät, wie müde wir eigentlich sind. Manche von uns leben mit Depressionen, andere mit Angst, Zwangsgedanken, einer Essstörung, einer Schizophrenie oder einer bipolaren Störung. Aber heute will ich gar nicht über Diagnosen reden. Ich will über Menschen reden. Denn wir sind nicht unsere Krankheit. Wir sind so viel mehr. Wir sind Menschen mit Gefühlen, mit Träumen, mit Fehlern, mit ganz eigenen Wegen, wie wir klarkommen. Und das ist auch okay so. Manchmal ist das Klarkommen schon ein riesiger Erfolg. Ich weiß, dass es Tage gibt, an denen man sich fragt, warum ich? Tage, an denen alles zu laut ist und man sich nur noch leise wünscht. Genau da liegt unsere Stärke. Wir fühlen, wir reflektieren, wir geben nicht auf. Seelische Gesundheit ist kein Zustand, den man einfach abhaken kann. Sie ist ein Prozess, etwas, an dem man arbeitet, wie ein Garten, der Pflege braucht. Manchmal wächst Unkraut, aber manchmal wachsen auch wilde Blumen. Um diese innere Balance zu halten, braucht es im Alltag ein paar ganz wesentliche Dinge. An erster Stelle steht die körperliche Basis. Schlaf ist absolut nicht verhandelbar, denn chronischer Mangel schwächt direkt unsere emotionale Belastbarkeit. Zusammen mit bewusster Ernährung und Bewegung an der frischen Luft legen wir das Fundament. Genauso wichtig ist es, die eigenen Grenzen zu wahren. Wer immer nur funktioniert und vergisst, auch mal Nein zu sagen, brennt unweigerlich aus. Es ist essentiell, schwierige Gefühle einfach mal zuzulassen, statt sie ständig zu verdrängen. Im digitalen Zeitalter helfen zudem bewusste Offline-Inseln und Bildschirmpausen, um dem Dauerdruck des Alltags zu entkommen. Zuletzt braucht es echte soziale Verbindungen. Menschen, bei denen man sich sicher fühlt, kombiniert mit kleinen Alltagsankern und festen Ritualen, die Halt geben. Wenn wir lernen, uns selbst mit Mitgefühl zu begegnen, statt mit Druck und Scham, dann entsteht Heilung. Nicht perfekt, nicht geradlinig, aber echt. Ich glaube, das Wichtigste ist, wir dürfen stolz auf uns sein. Auf jeden kleinen Schritt, auf jede Träne, die wir überstanden haben, auf jedes »Ich versuche es morgen noch einmal«. Weil wir alle kämpfen, jede und jeder auf seine eigene Weise. Und dieser Kampf macht uns nicht schwach. Er macht uns menschlich. Also ja, trotz Krankheit, trotz Diagnose und trotz Chaos im Kopf sind wir super viel wert. Wir sind keine Störung. Wir sind Geschichten, Erfahrung und Hoffnung. Und vielleicht ist es das, was wir Krankheit nennen. Auch einfach nur ein sehr empfindliches Herz in einer sehr lauten Welt. Lasst uns friedlich mit uns sein, denn wir sind da und das alleine ist schon ein riesiger Sieg. Danke. Musikalisch habe ich für euch Phantogramm mit dem Titel Blackout Days.

In der Rubrik Gesundheit geht es heute um den Schlaganfall. Plötzliche Lähmungen, Sprachstörungen, Sehstörungen, Schwindel, Koordinationsprobleme oder starke Kopfschmerzen können auf einen Schlaganfall hinweisen. Die Beschwerden treten zumeist schlagartig auf und betreffen oft nur eine Körperseite. Bei einem Schlaganfall wird ein Teil des Gehirns nicht richtig durchblutet. Die Ursache dafür ist in den meisten Fällen der Verschluss eines Blutgefäßes. Doch auch eine Blutung im Gehirn, etwa durch eine Gefäßmissbildung, kann zu einem Schlaganfall führen. Ein Schlaganfall beginnt in der Regel plötzlich. Entscheidend ist, dass so schnell wie möglich eine spezialisierte medizinische Therapie eingeleitet wird. Je früher das geschieht, desto größer ist die Chance, dass sich betroffene Körperfunktionen wie Sprache, Bewegung oder Gedächtnis zumindest teilweise wiederherstellen lassen. Ein Schlaganfall ist keine Seltenheit. In Deutschland erleiden jedes Jahr rund 270.000 Menschen einen Schlaganfall. In den meisten Fällen, etwa 80-85%, handelt es sich um einen Schlaganfall aufgrund einer Durchblutungsstörung. Die Folgen können gravierend sein. Rund 700.000 Menschen in Deutschland leben mit bleibenden Behinderungen nach einem Schlaganfall. Musikalisch geht's hier weiter mit Nightwish und dem Song Wish I Had an Angel.

Hey, kennst du das Gefühl auch? Du liegst so da, bist müde oder willst dich ausruhen und kannst einfach nicht einschlafen? Am nächsten Tag bist du gerädert und bist anfällig für Infekte, weil dein Immunsystem durch unzureichenden Schlaf geschwächt ist. Das ist keine Seltenheit, sondern ein weit verbreitetes Phänomen und mittlerweile sind viele Menschen in Deutschland von Schlafproblemen betroffen. Es gibt viele Ursachen für diese Problematik, wie zum Beispiel persönlicher Stress, Arbeitsbelastung, psychische Erkrankungen oder und auch Medikamente. Gerade bei Erkrankungen wie Depressionen, Schizophrenie oder einer posttraumatischen Belastungsstörung, kurz PTBS, sind Schlafstörungen typische Begleiterscheinungen. Das ist gerade deshalb problematisch, weil gerade Menschen mit diesen Erkrankungen auf eine gute Schlafhygiene achten müssen. Abhilfe können zum Beispiel bestimmte pflanzliche Präparate wie Baldrian oder Melatonin schaffen. Des Weiteren können auch verschreibungspflichtige Medikamente auf kurze oder lange Sicht den Schlafrhythmus verbessern. Außerdem ist dosierter Ausdauersport oder Krafttraining ein gutes Mittel, um das Einschlafen zu erleichtern. Als abschließende Maßnahme sind definitiv Hörspiele oder Literatur ein guter Skill, um das Einschlafen zu fördern. Und jetzt geht es weiter mit Musik von den Kings of Leon. Wait for.

0: Hi an den offenen Kanal. Heute geht es mal um Autos, die verschiedenen Automarken. Auto ist lediglich die Kurzform zur Automobile. Wir Deutschen waren mit das marktführendste Volk in Bezug auf die Automobilindustrie. Mittlerweile haben die Asiaten uns allerdings etwas übertroffen. Jede Automarke besitzt noch verschiedene eigene Marken. Ich werde mich auf Deutschlands meistgefahrene Autos berufen. Diese sind zwar primär aus hiesigem Elternhaus, dennoch weilen die globalen Highlights ebenfalls auf deutschen Grundstücken. Elektroautomarken sind voll und ganz ausgeschieden, weil ihnen die Originalität fehlt. Starte ich mit dem VW, das Akronym für Volkswagen, das sowohl national wie internationale meistbetriebene Auto deutscher Abstammung, und zwar mit Abstand. Der VW lebt seit 1937. Die häufig bewirtschafteten VW-Modelle sind der Passat, Tiguan, Golf, Polo und der T-Roc. Riesiger Sieger ist fraglos der Golf, international ist es wiederum der Tiguan. Nun geht es an den japanischen Toyota, der auch bei uns etwas Relevanz besitzt. Weltweit ist Toyota die meistverkaufte Automarke. Witzigerweise datiert sich seine Einweihung ebenso auf 1937. Reisen wir wieder in unsere Heimat nach Deutschland und gelangen an den Audi, der statistisch eine hohe Beliebtheit genießt. Der Audi ist wiederum kein Unternehmen in Eigenregie, sondern lediglich ein Volkswagen-Konzern. Jetzt geht es an den Opel, wer ebenfalls in der Bundesrepublik beheimatet ist. Dem Opel seine meistgekauften Modelle sind bei Weitem der Corsa und der Astra. Die Unternehmungsahnen weisen sich auf das Jahr 1862 zurück. Damals eröffnete sich die heutige Opel-Zentrale als Nähmaschinenfabrik. Ganz kurz vor Jahrhundertwende verwandelte sie sich in eine Autofabrik. Wie der Audi ist Opel auch kein autonomer Betrieb. Im Unterschied, dass er an gar keine bestimmte Automarke, sondern an den internationale General Motors Konzern angeknüpft ist. Mittlerweile allerdings an Stellantis. Weiter geht es mit dem Ford, das einzige in Deutschland viel verwendete Automodell US-amerikanischer Abstammung und auch das meistgenutzte fremdstaatlicher Wurzeln, was sich auf die Tatsache verdankt, dass nachdem er 1903 eingeweiht wurde, im Jahr der Vierteljahrhundertwende bereits eine deutsche Zentrale errichtet wurde. Nun geraten wir wieder an eine rein deutsche Autorasse, an den Mercedes, formell jedoch Mercedes-Benz. Jetzt in diesem Jahr, 2026, feiert er sein 100. Bestehen. Zuvor war es aber bereits ein Automobilkonzern unter dem Namen Daimler-Benz, resultierend aus den Familiennamen seiner Innovateuren Gottlieb Daimler und Karl Benz, welche separat, ohne sich vertraut zu sein, dieses Auto kreierten. Der Daimler-Benz war das multinational erste Automobil aller Zeiten und somit gilt Mercedes bis in die Gegenwart als die älteste Automobile denn je. Gehen wir an den Dacia, wer im Verhältnis der sonst aufgeführten Marken statistisch am seltensten im Besitz der deutschen Bürgerschaft ist. Dacia ist schon Europäer, er stammt jedoch aus dem Fernen Osten, aus Rumänien und existiert erst seit den 60er Jahren und ist ebenfalls kein eigenständiges Unternehmen, sondern an französischen Renault gebunden. Jetzt chauffieren wir nochmal an den BMW, das Akronym für Bayerische Motorenwerke. Wie der Name ja bereits andeutet, sind Bayerische Motorenwerke parallel zu Autos ebenfalls zur Erzeugung von Motorrädern verantwortlich. Meine einzig angeführte Automarke, die sich dessen widmet. Die Bayerischen Motorenwerke wurden 1916 gegründet und waren originär ein exklusives Flugzeugmotorenwerk, BFW. Nach dem Ersten Weltkrieg im Jahre 1919 wurde der Flugzeugbau aufgrund des Versailler Friedensvertrags jedoch verbannt und somit switchten sie zunächst zur Motorradkonstruktion, ehe 1928 sich sein Produktionsspektrum auf Autos erweiterte. Berichten wir vom Skoda, ebenfalls aus Osteuropa stammend, dennoch aus Tschechien. Wie bereits der Fall beim Audi ist der Skoda ebenfalls eine Tochtergesellschaft des Volkswagen-Dachverband. Dabei ist das Skoda-Unternehmen als solches viel älter. Seine Existenz erstreckt sich bis ins vorletzte Jahrhundert. Skoda, sein meistverkauftes Modell, ist bei Weitem der Octavia. Zum Finale führe ich den Hyundai vor. Wie der Toyota ist er ebenfalls asiatischer Herkunft, dennoch kein Japaner, sondern Südkoreaner. Obwohl aus globaler Warte Toyota der meistgefahrene Wagen ist, ist in Deutschland der Hyundai sogar leicht etwas häufiger in Gebrauch. Dabei ist der Toyota dem dicht gefolgt. Zusammen mit dem russisch-rumänischen Dacia ist der Hyundai bei Weitem der jüngste meiner 10 genannten Automarken. Er ist bloß ein Jahr jünger als der Dacia.
1: Musikalisch habe ich für euch Dexter and the Moonrocks mit dem Titel Freaking Out.

0: Wir sind am Ende von Mara, das Material auf Radio, angekommen. Wir hatten heute interessante Themen, wie zum Beispiel unser Sommerfest im Materialhof, einen selbstgeschriebenen Text mit dem Namen Teufelskreis. Wir haben gedanklich unsere Koffer gepackt und waren auf Hallighabel. Wir hatten einen Serientipp für euch und das kommende Wochenende. Und wir haben über seelische Gesundheit und körperliche Gesundheit aufgeklärt. Werkstattübergreifend hatten wir unseren Erik am Start, der uns etwas über Autos und seine Geschichte erzählt hat. Also eine sehr bunte Mischung. Verantwortlich für diese Sendung war Heiko Lübke. Wenn ihr Bock habt, noch mehr von uns mitzubekommen, dann schaut doch gerne mal auf unserem Instagram vorbei. Unser Insta heißt medienwerk-materialhof. Wir sind am Ende angekommen, eine Traumreise wird folgen, wie immer, und wir freuen uns, wenn ihr nächste Woche Donnerstag von 14 bis 15 Uhr wieder einschaltet. Bis dann, ciao. Gib nicht auf. Das Leben wird dir manche Rätsel aufgeben. Dann verliere nicht den Mut und suche nach Lösungen. In solchen Situationen ist es bisweilen schwer, den Durchblick zu behalten. Aber gib nicht auf. Und wenn du dich manchmal in einer Sackgasse verrennst, dann kehre um und finde einen besseren Weg. Und damit herzlich willkommen und schön, dass du da bist. Jetzt nehmen wir uns ein paar Minuten, um den Alltag hinter uns zu lassen und uns zu entspannen. Alles, was du tun musst, ist dich bequem hinzusetzen oder auch gerne hinzulegen, wo auch immer du gerade bist. Höre einfach zu und lass dich treiben. Mach es dir gemütlich und wenn du möchtest, dann schließe einfach deine Augen. Atme tief durch die Nase ein und langsam durch den Mund wieder aus. Spüre, wie die Luft in deinem Körper fließt. Atme noch einmal tief ein und langsam wieder aus, ganz in deinem eigenen Rhythmus. Richte jetzt deine Aufmerksamkeit auf deinen Körper. Beginnen wir bei den Beinen. Wie fühlen sie sich an? Sind sie schwer? Vielleicht warm? Lasse alle deine Anspannungen los. Einfach locker lassen. Kommen wir jetzt zu deinem Bauch. Atme tief ein und spüre, wie sich dein Bauch hebt und beim Ausatmen wieder senkt. Mit jedem Ein- und Ausatmen lässt du noch ein Stück mehr los. Richte deine Aufmerksamkeit jetzt auf deinen Rücken. Spüre, wie er sich anfühlt. Vielleicht kannst du ihn noch ein kleines bisschen mehr loslassen. Lass die Schultern ganz entspannt nach unten sinken. Du musst nichts festhalten. Lass einfach los. Zum Schluss konzentriere dich auf dein Gesicht. Löse die Spannungen in deiner Stirn. Lasse die Augenbrauen ganz weich werden. Dein Kiefer darf ganz, ganz locker sein. Alles wird ruhig. Jetzt stelle dir vor, du stehst in einem wunderschönen Wald. Die Luft ist frisch und die Sonnenstrahlen fallen sanft durch die Bäume. Du hörst das Zwitschern der Vögel und das leise Rauschen der Blätter im Wind. Spüre, wie angenehm die Erde unter deinen Füßen ist. Wie der Duft von Holz und Gras dich umgibt. Mit jedem Atemzug nimmst du die Ruhe dieses Ortes in dich auf. Alles wird leicht, ruhig und friedlich. Bleibe noch einen Moment hier und genieße die Stille. Wenn du dich bereit fühlst, darfst du langsam zurückkommen. Spüre den Boden oder die Unterlage unter dir. Bewege deine Finger und deine Zehen. Strecke und recke dich. Und wenn du soweit bist, öffne die Augen und nimm die Ruhe mit in deinen Tag. Danke fürs Zuhören. Ich bin stolz auf dich, dass du dir diese kurze Auszeit für dich genommen hast.
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0: 13 nach 4.
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Dat Wetter für morgen, Freitag, der 31. 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An Freitag gibt dat blank Sündschien und Quellwolken. Dat is aber lange Zeit drüg. Lordert dann enkelte Schuhen und Gewitter. Höchstwerten bloß noch 21 Grad in Westerland bis 26 Grad an Schalsee. Dat weit in schwacke bit mortige Wind, meist ut West bit Nordwest.
de wiederen Wetteraussichten. An Sonnum gift dat bi Sünn und Wolken enkelte Schuhen, örtlich uck mit Blitz und Donner, Focken ist dat aber drüch. 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

0: gleich 6:30.
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0: gleich 20 vor 7.
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0: kurz nach 20 vor 8.
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0: 2 nach halb 9.
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0: gleich 9:30.
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0: Gleich 21:15.
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1: Euer Mikrofon ist Hans-Maske. Sieg, einen schönen Abend wünsche ich euch. Ja, hier am 23. Juli 2026 für mich oder für die Hörer der Radiofabrik Salzburg oder etwas später, wenn ihr bei Tide Radio, bei Kiel FM, Lübeck FM oder Westküste FM zuhören solltet, dann ist das ja im Laufe der Woche oder auch wenn ihr nachhört auf der cba.media. Ja, was gibt's diese Woche? Ist klar, Anime-Messe 2026 war ja dort. Manche haben mich gesehen.

0: gemacht, auch wie das so ist mit der ganzen Musik. Und ja, natürlich, wenn so eine Sendung startet, dann muss man natürlich auch erstmal zur Gilde gehen und bei der Gilde nachfragen, was denn die Quest für dieses Anime-Messe ist. Hören wir doch mal rein, was ich diesmal machen muss. So, und am Anfang einer neuen Convention, einer neuen Berichterstattung von hier, von der Anime-Messe Babelsberg, muss man ja auch mal zur Gilde gehen und die Gildenmeister und so mal fragen, was denn so neue, lustige Questen, die es dieses Jahr gibt. Was hat sich die Meisterin ausgedacht?
1: Um auch mehr Leute zu motivieren, haben wir vor dem Einlass in den Park eine kleine Monsterparade gemacht aus einem blauen Dinosaurier, einem Skelettdinosaurier, einem kleptomanischen grünen Dinosaurier und einem Killerschneemann. Denn wir haben ein neues digitales System, bei dem die Leute auch übers Handy Quests annehmen und abgeben können, wenn sie gerade auf der Convention irgendwo anders unterwegs sind.
0: Aha, also sie müssen nicht jedes Mal mehr zu euch laufen. Gut, das wäre auch mittlerweile so ein Ansturm, der kommt ja nicht mehr hinterher. Aber jetzt, wenn man dann drauf ist, so was ist wirklich empfehlenswert, was ist absolut verrückt?
1: Also wir haben die Quest Dino Blade, die angelehnt ist an ein Spiel, das bald auf den Online-Markt kommt, bei dem die Leute in Dinosaurierkostüme schlüpfen und sich gegenseitig mit Poolnudelschwertern bekriegen. So lange, wie man Spaß daran hat.
0: Okay, das ist dann schon die nächste Extremfassung der T-Rex-Manie. Gibt es irgendwelche Aufgaben für mich, die interessant sind hier wieder mal? Ich meine, gut, ich interviewe sowieso Besucher und Ehrengäste und so, das ist ja schon klar. Oder was wäre dieses Jahr, was muss ich machen?
1: Also, die letzten Jahre habe ich dir Interview-Quests gegeben, aber das wäre ja langweilig, wenn ich dir wieder sowas geben würde. Daher habe ich andere Quests für dich. Und zwar musst du bestimmte Standorte finden und dort Dinge tun. Und zwar haben wir im Panama-Bereich ein verlorenes magisches Haustier namens Socket. Und du musst herausfinden, was aus dem Haustier geworden ist.
0: Dann schauen wir mal. Und zwischendrin kriegt ihr jetzt Musik und dann auch gleich schon ein Interview. Und zwar, ja, mit Michi. Danke fürs Interview.

0: so werden es hier gerade in Strömen gießt, weil einfach hier an dem Freitagabend ein richtig großes Gewitter rübergekommen ist. Aber dafür kann keine Converse. Das Wetter wird noch nicht vorbestellt beim DWD. Habe ich bei mir Conny Michi, Orga, Hauptorga von der Animesse natürlich, abgesehen jetzt von dem kleinen Wetterchen hier. Ihr habt richtig krasses Programm wieder aufgefahren und richtig viele Acts hier dieses Jahr. Das war, die Liste ist ellenlang.
1: Ja, genau. Ist auf jeden Fall ellenlang, was wir dieses Wochenende auffahren, vom Freitag bis Sonntag. Und du hast es ja gerade live miterlebt. Wir zusammen haben uns das ja angeschaut. Dave Rogers, Full House. Auch etwas geschuldet durch das Wetter, aber nicht nur deswegen, halt, denke ich mal. Aber da war dann fast, da war jeder Platz weg halt. Und jetzt haben wir auch gleich Petra und Julia Schäsers auf der Stage noch, werden wir hier ein Interview im Nassen führen. Und ja, was gibt's noch am Wochenende? Unter anderem MPI haben wir da, wir haben Koda Shinsato, wir haben Diana Garnett mit da. Six Live war dieses schon mal auf der Bühne, aber kommen auch nochmal Samstag und Sonntag. Und ja, dann haben wir natürlich auch wieder Idol Power mit dabei, mit Aizawa Hitomi. Sie hat auch die Leute verzaubert. Und was ganz, ganz, ganz, ganz krass ist von musikalischen Ice Cream Neverground, die haben so gesehen den Vulkan demoliert.
0: Ich dachte, zum Beben gebracht, wie man so einen Vulkan ja normalerweise tut. Also, richtiges Programm. Ich frage mich immer nur, du kriegst nicht mehr hin, glaube ich, irgendwann. Aber du überraschst mich jedes Mal neu. Das heißt, sozusagen viele persönliche Highlights auch für dich dabei, natürlich.
1: Du weißt ganz genau, ich mag Musik und jeder Musikgast ist ein Musikgast, den ich mag.
0: Sonst würdest du sie nicht einladen, das ist klar. Sonst würdest du sie nicht buchen. Was gibt's sonst? Ich meine, es ist ja immer, wir wissen es, es ist der Filmpark hier in Babelsberg. Beste Kulisse für Cosplayer eigentlich. Wie ist da, habt ihr so ein, hört ihr mittlerweile auch so einen Zuspruch, wie das den Fans gefällt?
1: Ja, also das ist einzigartig. Klar, bei Regen ist etwas halt mit Humor zu nehmen. Aber wir haben ja morgen, Samstag und Sonntag wieder richtig schönes Wetter. Und für mich ist das persönliche Highlight wirklich, dass wir das dem Filmpark zum Anime-Land machen. Halt mit der ganzen Deko, die wir hier auffahren. Die ganzen Lambions, die ganzen Anime-Banner. Das Matsuri mit den ganzen Spielen und dann integriert dann die japanischen Foodtrucks. Wir haben die Gilde mit dem so gesehen Offline. MMORPG, also du kannst es wahrscheinlich besser aussprechen. Also
0: MMORPG, oder?
1: Genau. Rollenspiel, das ist halt auch einzigartig. Wir haben Katzenmasken malen halt ins Matsuri gebracht. Da stehen die Leute, die Familien an. Das kommt richtig gut an. Die Artist Alley wächst halt immer mehr. Wir haben auch hier versucht, hier ein paar mehr Zeichner reinzuquetschen halt, wie du schon sagtest.
0: Uns geht's überhaupt ja auch.
1: Ja, genau. Wir quetschen jetzt jede Ecke voll. Wir haben jetzt auch VTuber Area mit Biaut TV so gesehen. Und da könnt ihr auch digitale Meet and Greets die ganze Zeit fahren, aber viele davon sind halt auch vor Ort. Und wir hatten sogar eine VTuberin auf der Stage schon. Das war die gute Lyra.
0: Ja, auch was Besonderes. Irgendwann kommt ja auch ein neues Hologramm dann wahrscheinlich. Das ist dann die nächste Stufe. Wie viele Besucher schätzt du ungefähr sind es dieses Jahr? Habt ihr wieder es geschafft, mehr zu kriegen? Oder wie sieht das aus?
1: Ja, also wir bewegen uns auf jeden Fall wieder auf ein höheres Niveau als letztes Jahr. Das ist schon mal ganz gut. Also letztes Jahr hat uns die Sommerferien irgendwie gefehlt. Da war der Freitag eben nicht so gut besucht. Aber du siehst ja selbst hier, der Freitag ist diesmal Bombe. Ist natürlich Luft nach oben. Wo seid ihr übrigens? Also gute Frage. Also kommt auf jeden Fall mal vorbei von der Animesse Babelsberg. Also ich bin auf jeden Fall sehr zufrieden halt. Also es ist auf jeden Fall ja, sehr viel mehr.
0: Das heißt, nächstes Jahr kann man auf alle Fälle wieder auf eine Anime-Messe hoffen, oder? Da gibt es keine Probleme, oder?
1: Naja, mein Spruch ist gerade heute, ich mache die 9 nur, damit ich die 10 machen kann.
0: Das ist ein richtiges Motto. Aber wir müssen trotzdem natürlich über die Katze, über die, ja, wie nennen wir das Ding, diese komische Kröte. Die Kröte sprechen. Anime-Festival, gab es ja diese echt merkwürdige komische Aktion von der PR von Kassel und ist da schon irgendwas anderer Standort oder so in Aussicht oder ist es einfach ja, man sucht oder du kannst nichts dazu sagen.
1: Also wir suchen schon, wir haben schon eine Location jetzt praktisch im Fest im Gespräch. Aber um es leider schon mal vorwegzunehmen halt, es wird wahrscheinlich nicht Kassel sein. Außer ein lieber Radiohörer hat eine Idee, wo man in Kassel außer dem wunderschönen Kongresspalais noch eine tolle Veranstaltung dort machen kann. Aber wir sind halt leider keine Messegelände. Deswegen also sagt bitte nicht das Messegelände von Kassel. Das sind wir nicht, das wollen wir nicht. Wir wollen ein Festival sein.
0: Ich wollte sagen, das ist nicht Dokumi, das ist was anderes. Das würde, müsste auch anders organisiert sein, auch rechtlich schon anders organisiert sein, nicht ein Verein. Das verstehen manche nicht mit den GmbHs und Vereine, was da geht und was nicht geht. Das heißt auf gut Deutsch, ihr sucht, aber man sieht, man wird es irgendwann erfahren, dann wahrscheinlich bei euch dann auf der Homepage.
1: Ja, auf jeden Fall. Also wie gesagt, wir wollen auf jeden Fall noch ein zweites Event haben. Aber dieses Jahr könnte es sein, dass wir vielleicht nochmal im Filmpark ein zweites Event machen zur Weihnachtszeit. Ein etwas kleineres, schnuckeligeres, aber da kommen dann noch ein paar Informationen mehr.
0: Das klingt interessant. Das klingt interessant. Wann die nächste Anime-Messe ist, erfährt man ja am Sonntag. Das heißt, das erfahrt ihr jetzt dann gleich nachher aus dem Studio und genauso auch dann wahrscheinlich in der nächsten Zeit, ob es die, wie es dann mit diesem kleinen Schnuckeligen-Event dann am Ende aussieht. Dann danke ich dir fürs Interview und wünsche dir noch eine gute Con hier. Ich weiß, für dich als Orga ist das auf der einen Seite Kühe, aber auf der anderen Seite auch der größte Stress des Jahres.
1: Es ist auf jeden Fall hier vor Ort immer am schönsten als im Büro. Also deswegen, diese drei Tage sind auf jeden Fall richtig geil.
0: Danke für das Interview.
1: Danke auch und dann viel Spaß noch.
0: Ja, und ich habe die Mitteilung von Michi und auf X ist es auch schon bekannt gegeben worden, bekommen ab. Die nächste Anime-Messe ist vom 22. bis 25. Juli 2027. Und ja, das ist von Donnerstag bis Sonntag in dem Fall zum 10-jährigen Jubiläum. Und ein Gast ist auch schon bestätigt worden. Danun kommt wieder. Boah, da freue ich mich schon drauf. Hier ist aber erstmal Bruno mit Rotterer Rotterer.

0: So, und ich habe wieder einen. Moment, das ist ein Besucher. Bei mir. Er hat nämlich gesagt, eigentlich sei er kein Besucher. Er läuft hier rum und macht Videos für seinen Kanal, aber macht doch einiges mehr. Erzähl mal, was machst du hier so?
1: Also ich bin Steven Abel, für die meisten bekannt als Synchronsprecher eben oder eben auch Anime-Rapper als Ra. Und ja, ich bin jetzt hier und mache Videocontent sozusagen auch für TikTok, für die Anime-Messe Babelsberg als Content-Creator. Und ja, gegebenenfalls die Leute, die Lust drauf haben, kriegen halt natürlich von mir die Autogramme, die ich halt privat mitgebracht habe oder so.
0: Wow, das ist cool, also wer dich sozusagen erkennt. Das ist ja bei Synchron, dass man kennt das Gesicht mal häufig nicht. Bist du denn schon häufiger erkannt worden und vor allem aber auch, mit welchen Rollen würden Sie dich erkennen?
1: Tatsächlich ja. Also Sie haben mich als Eisbudenpate aus SpongeBob zum Beispiel erkannt oder gegebenenfalls im Anime-Bereich tatsächlich als Gengo Aoi aus Freezing Vibrations oder Isamu, der Verteidigungsminister aus My Demon. Tatsächlich wurde ich heute auch schon erkannt als in JoJo's Bizarre Adventure. Da habe ich nur was Kleines eigentlich gemacht, da war ich ein Drogendealer. Aber tatsächlich allein an diesem kleinen Ausschnitt wurde ich erkannt. Fand ich sehr cool. Aber ich glaube, das Hauptding ist so SpongeBob tatsächlich. Also, genau.
0: Das ist doch cool. Da denke ich mir immer, wie kommen man solche Rollen? Gut, ich bewerbe mich auch nicht für die Rollen, ich mache nur Radio. TikTok. Bist du dann wahrscheinlich nicht einer von diesen ganzen TikTokern, die da immer hier so rumlaufen, was man ja manchmal so sieht, so, welchen Beruf willst du gerne ausüben oder so ein Kram, so nur um eigenen Content zu produzieren, weil ich habe das Gefühl, du machst das ein bisschen seriöser, was du hier zeigen willst, oder?
1: Sagen wir es mal so, mein Content liegt tatsächlich eher so daran, dass ich rumlaufe, tatsächlich zeige, was hier jetzt auf der Anime-Messe ist. Keine Rankings mache oder sowas, sondern tatsächlich einfach mal die Anime-Messe zeige. Unter anderem dann halt natürlich auch Foodspots zeige, von denen ich sehr überzeugt bin, wie jetzt zum Beispiel Korean Fresh Food, fand ich sehr, sehr geil. Habe ich kennengelernt vor 2 Jahren, als ich hier als Sprecher eingeladen war. Mega gutes Essen und sowas unterstütze ich auch sehr gern, weil du weißt, was du kriegst dafür.
0: Ja. Und wo kann man das dann sehen?
1: Tatsächlich auf TikTok. Einfach s.r.a92 eingeben und dann findet man meinen Kanal schon.
0: Ah, dann danke ich dir fürs Interview und wünsche dir noch viel Spaß hier auf der Con.
1: Ich danke dir und das wünsche ich dir ebenso.

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1: Am Mikrofon ist Sascha Baskeseke, sind die Japan und Anime News, Konnichiwa. Japans Regierung kämpft um Wirtschaftswachstum. RTL sichert sich Dragon Ball. Und Hitze, Tote in Japan beim Wetter.
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1: Japans Regierung kämpft um den Yen, denn dieser sackt trotz aller Interventionen immer mehr ab. Auf nur noch 163 Yen pro Dollar am Donnerstag. Doch Premierministerin Sane Takaishi will es anders machen als Angela Merkel oder die EU in den 2010ern. Statt massiver Sparvorhaben will sie viele Yen, insgesamt um die 370 Billionen davon, das sind rund 2,2 Billionen Dollar, bis 2040 in die Wirtschaft pumpen. Unter anderem soll damit die AI-Entwicklung unterstützt werden, aber auch Investitionen in 16 weitere Unternehmensbereiche sind geplant. Das Ziel ist ein Wirtschaftswachstum von 3% nominell, das nach absoluter Inflation dann so ein Realwachstum um 1% wäre. Dieser Plan wurde jetzt vom Kabinett verabschiedet und soll nach der Sommerpause im japanischen Unterhaus und Oberhaus verhandelt werden. Kritiker befürchten aber, dass durch den Plan der Wert des Yen noch weiter sinken könnte. Das könnte die Inflation weiter anheizen lassen. Die Ökonomen erwarten jetzt bereits nämlich eine Erhöhung der Zinssätze der Bank of Japan, spätestens dann im Dezember. Ja. Ein weiteres Projekt der Regierung ist die Beendigung der Unterstützung des Benzinpreises durch Steuermäßigung, wie sie ja auch in Deutschland versucht wurden. Denn durch das immer wieder Aufflammen des Iran-Konflikts ist der Benzinpreis jetzt sowieso schon wieder auf rund 170 Yen im nationalen Mittel angestiegen. Nach der Urlaubssaison könnte durch die Senkung der Unterstützung dann der Preis nochmal um rund 5 Yen auf 175 Yen je Liter ansteigen oder womöglich noch mehr, je nachdem wie viel er jetzt in den nächsten Wochen steigt. Und ja, wir reden hier von einem umgerechnet ungefähr Benzinpreis von 1,15 Dollar. Ich glaube, davon träumen wir in Deutschland nicht mal in den schönsten Träumen. Nach ihren Auslandsbesuchen und wichtigen politischen Verhandlungen im Inland scheint Sane Takeishi aber auch jetzt endlich in die ruhigere Sommerzeit zu genießen. Laut einem Social Media Post habe sie erstmals seit November wieder 5 Stunden schlafen können. Davor waren es zwischen keiner und 3 Stunden Schlaf gewesen. Sie habe sich ansonsten immer nur kurz hingelegt. Sie würde bereits bis in den Morgen die aktuellen Gesetzespapiere lesen und hätte harte Budgetverhandlungen gehabt. Ein Musiker aus Kyoto dagegen hat seine Nachbarn jede Nacht den Schlaf geraubt. Laut diesem soll der Rocker Tag und Nacht laute Instrumente gespielt haben und in Zeiten, wo er mal schlief, das Radio voll aufgedreht haben. Beschwerden gab es dabei seit 2017. Nun wird gegen ihn ermittelt, da der konstante Geräuschspiegel mit bis zu 80 Dezibel die Nachbarn krank gemacht haben soll. 80 Dezibel sind übrigens die Lautstärke, wenn ein Shinkansen am Fenster vorbeifährt. Und das wären die Kodama-Shinkansen von JR West. Bald nicht mehr im bekannten Weiß, sondern in Blau-Azur-Farbvarianten, die Farbe der Sito-Indens repräsentieren sollen. Die Züge der N700S-Reihe fahren dann immer von Shin-Osaka bis Fukuoka. Ja. Und der Vulkan Tokashi auf Hokkaido ist zum ersten Mal seit 2004 wieder ausgebrochen. Der Ausbruch fand am Mittwoch kurz vor Mittag statt und erzeugte vor allem eine Rauchwolke, 45 Sekunden lang auch Erdbeben und vulkanische Asche, aber es gab keine Lavabomben. Und damit kommen wir zu den Anime News.
0: Weil Anime nicht nur Pokémon ist.
1: Nee, aber wir fangen trotzdem mal hier ein bisschen mit alten Klassikern an, nämlich mit Biene Maya. Ist auch ein Anime und kommt nach 15 Jahren jetzt mal wieder ins Free-TV zurück. ZDF Neo will den Anime nämlich ab dem 28. August 2026 von Montag bis Freitag um 6.30 Uhr in Doppelfolgen zeigen. Das heißt, die 104 Folgen sind in 52 Tagen durch. Die Serie ist ja von 1975 damals von Nippon Animation gezeichnet worden und einer der Klassiker beim ZDF und bisher lief die das letzte Mal beim Kika 2012 und danach kam immer nur diese 3D-Version. Die fette Maya, wie manche sie nennen. Ich finde, wenn 3D so einfach so plump aussieht. Kommen wir zur nächsten Geschichte. Anime-Hits, auch noch ein Klassiker. Die Anime-Hits wollen nämlich eine neue CD rausbringen. Am 23. Oktober 2026 kommt eine Next-Generation-Fanbox in den Handel, so Sony. Da sollen die deutschsprachigen Anime-Songs aus den 1920ern mit neuen Titeln gemischt sein. Beispielsweise auch vielleicht eine neue Variante von Flieg durch die Zeit von Julia Caesar. Und die gibt's dann zum Kaufen, zum Beispiel immer mit einem Patch zum Aufnähen und einen Sticker. Und es gibt dann auch noch ein exklusives Konzert dort von Frank Schindel, Ron van Lankeren und Petra und Julia Caesar, die übrigens nachher noch zu hören sind hier in dieser Sendung. Ja. Damit kommen wir zu RTL. RTL hat sich nämlich jetzt die Rechte an Dragon Ball gekauft für Deutschland. Unter anderem halt wollen sie jetzt auch Dragon Ball Daima dann bald ausstrahlen. Das soll im Spätsommer 2026 dann auch erscheinen. Unter anderem auf Toko Plus und auch auf RTL Plus dann erscheinen. Ja, und es ist dieses Mal RTL, nicht RTL 2. Ich weiß nicht, ob das eine Verbesserung ist, aber zumindest nicht RTL 2. Kommen wir zu Sword Art Online. Da kommt eine Nebengeschichte jetzt bald raus. Als regulärer Roman in den japanischen Handel. Tsugui Days nämlich. Die erscheint am 7. August und spielt zeitlich kurz nach der Geschichte von The Day Before. Da geht es um Kirito und Asuna, die ihr gemeinsames Eheleben in ihrer Blockhütte auf der 22. Ebene von Einkrad beginnen. Kapitel 16.5. Wie entstand Yui? Wir reden lieber nicht darüber. Das ist ein Insider von Erwachsenen. SAO-Fans. Naja. Machen wir weiter mit Godzilla. Also Godzilla, Godzilla. Da kommt jetzt der Sequel-Film im November 2026 in Deutschland in die Kinos. Auch in Japan ja am 3. November, in Deutschland dann am 5. November und in der Schweiz und in Österreich kommt dann am 6. November in die Kinos. Godzilla minus Zero heißt der und ist gemacht, so wie der vorherige Film von Takashi Yamazaki. Ja. Godzilla gibt es. Kommen wir zu den VTuber-News. Da hat sich Kyusha nämlich eingemischt in die Geschichte mit Leaflet, mit ihrer AI-Software für Leute, die VTuber-Model oder zumindest PNGs animieren wollen, aber dafür nicht das Geld haben, ganzen Rigger zu machen. Sie sagt, ja, es kostet ja auch, wie so ein typischer Rigger kostet, im Schnitt um die 2000. Das sind wahrscheinlich die Preise, die sie hatte. Dafür wurde sie angegriffen. Einige wären ja günstiger. Ja, mag sein, aber eigentlich war ihre Hauptaussage auch nur, wenn jemand dafür AI benutzen möchte, dann judgt sie das nicht. Und die wunderbare Fußball-VTuberin Essie, die hat den World Cup kommentiert dürfen, das letzte Spiel, Spanien gegen Argentinien. Für die, die es nicht mitbekommen haben, Spanien hat gewonnen, weil Argentinien einfach nicht gespielt hat, richtig. Und zwar durfte sie zusammen mit der anderen Fußball-Kommentatorin aus der VTuber-Szene, nämlich mit Chiara Takanashi. Das war mal eine gute Kombo. Sie hat aber keinen gecursed. Wobei, ich glaube, sie war am Ende doch wirklich, ja, mit Argentinien-Shirt dort. Und dann haben wir noch hier die letzte Nachricht. Es gibt nämlich sehr viel Hitzetote und also eine Hitzetote in Japan, in Tokio allein. Es gibt auch Patienten vom Alter von 1 bis 105. Insgesamt 453 wurden allein in Tokio eingewiesen. Und in anderen Teilen von Japan ist es noch heißer. Zum Beispiel in Gifu, da hatten sie gleich über 40 Grad in den letzten Tagen. Wir kommen zum Wetter aktuell, auch da immer noch heiß. Kyoto und Umgebung 37 Grad, und das ist ja nur Kyoto. In einigen Bereichen, wo die Hitze sich staut, ist es heißer, 35 Grad in Hiroshima. Auch Tokio 33 Grad Hitze. 24 Grad bis sind es dafür in Sendai, da regnet es, und auch in Sapporo mit 26 Grad. Der Sonntag 31 Grad in Tokio mit Gewitter, 36 Grad in Kyoto, 34 Grad in Hiroshima. Im Norden kühler, 22 Grad. Regen fast in ganz Japan, dann am Sonntag, aber das immer noch bei Hitzetemperaturen von 35 Grad. Viele Gewitter hier auf dem Bildschirm, nur im Norden, da kann man sich ausruhen, 24 Grad. So hier, 25 Grad in Aomori haben wir am Montag, 30 Grad in Tokio, 35 Grad Maximaltemperatur in Hiroshima und das immer auch wieder mit so Hitzegewittern. Der Dienstag ist noch im Osten von Japan verregnet, 29 Grad dann noch in Tokio, aber es ist immer noch heiß im Westen, 36 Grad Kyoto. Der Mittwoch, überall sonnig, Temperaturen um die 32 Grad in Tokio, 38, es wird nochmal richtig heiß in Kyoto und 25 Grad im Norden und der Donnerstag 37 Grad und in einigen Bereichen natürlich noch heißer in Kyoto. Also passt auf euch auf, wenn ihr in Japan seid. Es ist einfach heiß, alles südlich von Sendai. Und jetzt nach dem nächsten Jingle und dem schönen Titel hier von Petra Cesar mit Du bist mein Digimon, kommt auch Petra Cesar zusammen mit ihrer Tochter Julia Cesar hier im Interview. Viel Spaß dabei. 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

0: Team.
1: Ich darf zwei großartige Sängerinnen hier im Interview begrüßen, und zwar Petra Cesar und ihre Tochter Julia Cesar. Ja, die sind hier bei der Anime-Messe und haben hier großartige Konzerte mit der Classic Anime Musik gegeben, so wie, ja, wir hatten ja schon mal das Interview gehabt, Frau Cesar bei der Fabrik in Hamburg damals, aber da hatte ich das Konzert noch gar nicht gesehen gehabt, das war am Abend, und seitdem weiß ich aber, wie die Fans da so abgehen, wenn sie beide auch die alten Anime-Songs von den RT2 Animes Live auf der Bühne präsentieren. Egal, ob jetzt auch auf der Dokumi immer und auch hier jetzt in Babelsberg. Wie fühlt sich das für Sie an, wie die Fans bei ihrer Musik so abgehen?
2: Also das ist immer ein ganz besonderer Moment, wenn die Leute, wenn man auf die Bühne rauskommt und man fängt an zu singen und ein ganzer Saal mit irrsinnig vielen Menschen singt den Text mit. Also das ist schon ein besonderes Erlebnis, und als es zum ersten Mal passiert ist, auf der Dokumi, als ich da aufgetreten bin, war ich total perplex, und die Leute waren so laut, dass ich direkt einfach den Text vergessen habe. Also ich war vorher gar nicht so aufgeregt, aber danach war ich völlig fertig, weil ich habe einfach einen wirklich fetten Fehler gemacht direkt in der ersten Zeile, weil das so gewaltig war, was mir da entgegenkam. Also es ist wunderschön.
3: Ja, ich kann mich dem nur anschließen. Also ich finde es auch immer total ergreifend. Ich erinnere mich noch an diese ersten paar Momente. Ich musste immer weinen. Also auch wenn ich selbst gar nicht auf der Bühne war. Es hat einfach so, ja, es hat einfach, ja, macht ja ganz viel mit mir.
2: Ja, das war tatsächlich immer ein bisschen kompliziert, finde ich. Also wenn die Leute so abgehen, was du gerade gesagt hast, dass man selber nicht weinen muss, weil, wie man sich vorstellen kann, weinen und singen, das geht halt nicht gut zusammen. Und dann muss man sich kurz konzentrieren. Und ich musste mich dann irgendwie einfach darauf konzentrieren, dass ich möchte einfach den Leuten was Schönes geben und einen schönen Abend machen. Und dann konnte ich mich wieder konzentrieren. Aber das war tatsächlich, also man ist echt ergriffen. Ja. Vor allem, weil manche Leute im Publikum auch weinen oder sehr ergriffen schauen, und dann ist es so, oh Gott, ich darf nicht so genau hingucken.
1: Das ist das erste Mal, dass Sie jetzt hier bei der Anime-Messe sind, und es ist im Ufa-Filmpark. Das ist ja, wie ist das so hier mit den ganzen Erinnerungen? Hat man da sicher auch an so Filmklassiker? Wir sind hier in der Heinz-Rühmann-Etage, über uns sind Marlene Dietrich und Sarah Leander. Wie ist das so in diesen heiligen Hallen der Metropolis halt dann auftreten zu dürfen?
2: Ja, wir sind vorhin einmal über den ganzen Park gegangen und haben wirklich nur so, schau mal da, und ui, da ist das, und hast du das schon gesehen? Und wir haben ganz viele Fotos gemacht und kleine Videos und werden da sicherlich auch ein bisschen was zusammenschneiden. Es ist total schön. Also ich würde sagen, diese Location ist ja prädestiniert, und ja, der Festsaal, in dem wir da auftreten, der ist einfach eine richtig tolle Bühne. Also wir freuen uns sehr auf das Konzert nachher.
1: Ja, ich habe auch jetzt mal eine Frage an Julia, an die Tochter. Wie ist das eigentlich gekommen, dass du auf der Bühne singst? Du bist ja irgendwie scheint das so ein bisschen mit der Muttermilch aufgesogen worden zu sein. Der Vater ist ja auch Pianist, so in die Wiege gelegt, weil du hast jetzt nicht nur Anime dir schon gesungen, du warst schon mit Albert Hammond auf der Bühne oder auch mit Cats. Das ist auch krass.
3: Ja, das stimmt tatsächlich. Mit Albert Hammond, das hat schon lange keiner mehr rausgekramt für ein Interview. ja, ich war mit Albert Hammond kurz nach meinem Abitur auf Tour und mit Orchester damals. Das war total, war eine ganz krasse Erfahrung. Das war meine erste große Tour und dann gleich mit so einem internationalen Star. Das war total absurd. Hab da ganz viel gelernt. Das war richtig schön, tolle Erfahrung. Ja, ich glaube, ich bin einfach zur Musik gekommen, schon durch meine Eltern. Aber ich muss auch sagen, ich hatte von Anfang an einfach ein intrinsisches Wollen. Ich wollte immer auf der Bühne stehen. Ich wollte immer selbst Musik machen und ich wollte auch immer singen, und genau, habe das dann ja auch einfach machen dürfen, Gott sei Dank. Großes Privileg, dass ich so viele schöne Jobs machen durfte schon in meinem Leben und so viele schöne Projekte mit meinen Disney-Rollen. Ich habe zwei Hauptrollen gemacht für die Disney-Realverfilmungen, und ja, also fühle mich da total geehrt, ganz, ganz schön.
1: Ja, und du schreibst auch eigene Titel. Es sind ja mittlerweile schon zwei Alben von dir rausgekommen. Was ist so da die Message, die du mit deiner Musik rüberbringen willst?
3: Also meine eigene Musik mache ich, früher habe ich unter Julia Cesar auch meinem Klarnamen Musik gemacht und da eben zwei Alben rausgebracht. Mittlerweile habe ich den Namen tatsächlich verändert und mich ein bisschen davon wegbewegt. Heute mache ich das Ganze unter Yumi, J-U-M-I, so werde ich auch genannt, schon immer. Und ich glaube, da schreibe ich einfach über Selbsterlebtes die meiste Zeit. Und das ist irgendwie schön, weil ich gebe ja in meinen sonstigen Jobs, bei Disney jetzt hier mit Anime und so, gebe ich oft auch anderen Charakteren eine Stimme und ja, auch anderen Projekten irgendwie so mein Gesicht. Und bei meiner Musik ist es halt gar nicht so. Ich kann einfach erzählen, was meine eigenen Geschichten sind. Und das gefällt mir dann natürlich nochmal besonders gut und gibt, glaube ich, einfach viel Einblick in, wer ich eigentlich, abgesehen von irgendwelchen gewaltigen Rollen oder so, dann bin. Und ja, das finde ich immer sehr schön. Also wenn jemand meine eigene Musik hört und mir dazu ein Kompliment macht, dann bin ich auch immer sofort so ergriffen, da muss ich richtig aufpassen.
1: Ich habe gehört, da gibt es irgendwie bei Tide Radio auch schon Interviews mit dir dazu.
3: Ja, tatsächlich, ich war schon mal bei Tide Radio, aber ich glaube, das ist echt schon länger her. Das war auf jeden Fall noch zu den, ich sag mal, Julia Schäser-Zeiten. Ich habe ein Interview gegeben, als ich mein zweites Album rausgebracht habe. Ja. Aber mittlerweile, genau, ihr findet mich unter Yumi Musik, wen es interessiert. Ich mache so deutsche Indie-Pop, deutsche Popmusik. Ja.
1: Ja, Sie sind ja auch das Ganze aber unterwegs. Egal, ob jetzt als du hier oder mit Anime Allstars, auch mit den eigenen Projekten. Wann können wir dann das nächste Mal live sozusagen das dann sehen? Was sind so die nächsten Termine?
3: Also ich meine, unser ganz großes Projekt sind natürlich immer diese Live-Termine mit der Band und da spielen wir tatsächlich Anfang November 4 Konzerte. Wir spielen am 5.11. in Berlin, wir spielen am 6.11. in Hamburg, am 7.11. in Köln und am 8.11. in München. Da machen wir so eine richtige kleine Rundreise durch Deutschland und das wird mega schön und es wird mega gut. Also Anime-Songs in Konzert, Extended ist das jetzt, also Anime-Songs in Konzert Next Level Extended. So haben wir es genannt, ja, weil wir ja jedes Jahr so eine Tour gemacht haben bisher. Genau, genau.
2: Ja, das ist unsere große Tour als Duo und dann noch mit der Band. Das macht natürlich besonders viel Spaß. Und ich bin tatsächlich noch mit meinem eigenen Projekt auf Tour mit Yumi, direkt mehr oder weniger im Anschluss. Da ist das erste Konzert am 20.11. und das letzte am 29.11. Und wir sind in, ich glaube, 7 Städten ziemlich doll durch Deutschland verteilt.
1: Ja, das freut mich. Ich glaube, da habe ich schon wieder einen Termin dann für November, wo ich vielleicht hin muss.
2: Dann das könnte sein. Da bist du herzlich eingeladen.
1: Ja, dann danke ich auf alle Fälle fürs Interview und wünsche Ihnen viel Spaß noch natürlich auf der Kron. Jetzt auch gleich ist das Konzert hier und ja, hat mich absolut gefreut, Sie wieder mal interviewen zu dürfen. Und ja, jetzt gibt es natürlich, ich finde, Peter Schäser hat mir vor dem Interview nämlich gehört, jetzt hier in der Sendung. Ich finde, wir spielen jetzt meinen Titel von dir, Yumi. Welcher? Das entscheidet jetzt das Studio. Danke fürs Interview.
2: Dankeschön. Danke dir.
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Boah, sehr gefühlvoll geht die Sendung hier vorbei. Das war, ganz ehrlich gesagt, echt ein schöner Titel. Ja, ich habe natürlich vorhin gehört, deswegen wusste ich das schon. Jetzt aber natürlich für euch die Informationen. Gleich, wann ist denn weitergeht? Erstmal natürlich die Danksagung an Stefan Abel, an Conny Michi, an Petra und Julia Schäser für die Möglichkeit, interviewen zu dürfen. Nebenbei, bitte entschuldigt die lauten Kühlschrankgeräusche ein bisschen im Hintergrund bei Julia und Petra Schäser. Das, hat mir am Anfang nicht so ganz bedacht. Das ist uns dann später aufgefallen. Also mir ist das später aufgefallen bei Interviews. Aber das kriege ich vielleicht noch irgendwie rausgefiltert oder sowas, wenn man das noch anders hören will. Übrigens, Petra Schäser findet man unter Schäserin. Und natürlich Julia Schäser, also Yumi, unter Yumi Musik. Ja, mir bleibt nur zu sagen, erstmal danke fürs Zuhören und nächste Woche ein bisschen weiter zuhören, denn es geht ja weiter mit der Anime-Messe Babelsberg. Ist ja klar. Ich habe noch einiges für euch auf Lager. Ja, Mimpi Eise ist zum Beispiel dabei. Es sind noch viele andere Interviews, die dann in den nächsten Wochen kommen werden. Am 30. geht's weiter. Wer dann kommt? Mich verrat noch nichts. Da müsst ihr reinschalten. Wird eine gute Sendung, egal was dann ist. Am 30. Juli bei der Alphabrink Salzburg geht's weiter um 23 Uhr. Am 1. August dann natürlich bei Lübeck FM um 23 Uhr. Um 22 Uhr am 3. August bei Westküste FM. Am 5. August um 21 Uhr bei Tide Radio. Und dann gehen wir die Treppe wieder hoch natürlich bei der Zeit um 23 Uhr bei Kiel FM und im Rest von Schleswig-Holstein am 6. Juli. Ich danke fürs Hören. Wir hören uns nächste Woche wieder. Ich bin Sascha Pasquesek, das war Eckmilbrenner. Und jetzt zum Abschluss kommt noch Equitimes mit Nietzsche.

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0: gleich 13:30.
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